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1: Rise and shine, Osnabrück. It's Thursday, and 12 degrees Celsius sounds like the day's ideal baseline. Getting into the groove today, whether that means dealing with the predictable 11 to 12 degrees Celsius weather shift or diving into pure dystopian action. The gaming scene is leveling up again. Milestone dropped that free Screamer update, adding an entirely new velocity to that anime racer experience. Think of it as an acceleration towards better things. The updates ensure the journey remains unadulterated. Let that creative zest fully permeate your ears, because we're dropping high-octane vibes next with Feine Sahne Fischfilet.
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